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0: soll ich mir noch so einen Schurken auf die Nase setzen wie diesen Petrillo, der Tag und Nacht nichts tut, als meinen Weibern nachzuschleichen? Hätte er sich nur beim Wasser nicht so eingeschmeichelt, er sollte den Strick längst um den Hals haben.
1: Nun, wie geht's, Osmin? Ist der Passer noch nicht zurück?
0: Sieh selber nach, wenn du's wissen willst, verwünschter Schmarotzer.
1: Schon wieder Sturm im Kalender. Was habe ich dir nur getan, dass du beständig mit mir zankst? Lass uns doch einmal Frieden machen.
0: Frieden mit dir? Erdrosseln möchte ich dich.
1: Ja, aber warum denn? Warum?
0: Warum? Weil ich dich nicht leiden kann.

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1: Grausamer Kerl, und ich habe dir nichts getan.
2: Du hast ein Galgengesicht, und das ist genug. Es geht dann der Hand, dann der Riesen, auf welcher Hand. Der Hand, dann der Wunde, und die Tau, zuletzt geschunden. 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Dann verbrannt, dann der Wunde, und die Tau, zuletzt geschunden.
1: Geh, du verwünschter Aufpasser! Es ist noch nicht aller Tage Abend.
3: Petrillo, mein guter Petrillo!
1: Herr, ist's möglich? Mein bester Herr, Sie sind's wirklich!
3: Mein guter Petrillo, lebt meine Constanze noch?
1: Sie lebt. Seit dem schrecklichen Tage, an dem unser Schiff von den Seeräubern gekapert wurde, haben wir viel Bitteres erfahren. Glücklicherweise hat der Passer Selim uns alle drei gekauft. Ihre Constanze, meine Blonde und mich. Er ließ uns hier auf sein Landhaus bringen. Und Constanze wurde seine auserwählte Geliebte.
3: Was? Was sagst du?
1: Sie ist nicht in die schlimmsten Hände gefallen. Der Passer ist ein Mann, der keines seiner Weiber zur Liebe zwingt. Und soviel ich weiß, spielt er noch immer den nicht erhörten Liebhaber.
3: Ist das wahr? Ist Constanze noch treu?
1: Sicher, lieber Herr, sicher. Wir dürfen nicht verzagen. Ich habe einen Stein im Brett beim Passer und so ziemlich jede Freiheit.
3: Und ich habe hier ein Schiff in einiger Entfernung vom Hafen.
1: Gut, pfiffig müssen wir das Ding anfangen und rasch müssen wir es ausführen, damit wir den Aufpasser übertölpeln. Bleiben Sie hier in der Nähe. Ich könnte Sie dem Passer als Baumeister vorstellen, denn Baum ist sein Steckenpferd. Da kommen Sie.
3: Oh Gott.
1: Lieber Herr, halten Sie sich zurück. Constanze ist bei ihm. Ich will ihm entgegengehen.
3: Constanze bei ihm?

0: Immer noch traurig, geliebte Konstanze, immer in Tränen. Sieh diesen schönen Abend, diese bezaubernde Gegend. Sieh meine zärtliche Liebe für dich. Kann nichts von allem dich endlich beruhigen, endlich dein Herz rühren? Ich könnte befehlen, könnte grausam mit dir verfahren, dich zwingen, aber nein, dir selbst will ich dein Herz verdanken, Konstanze, dir selbst.
1: Du bist sehr großmütig. Ach, dass ich deine Liebe erwidern könnte.
0: Nur sag mir, Konstanze, was hält dich zurück?
1: Du wirst mich hassen.
0: Nein, ich schwöre es dir, du weißt, wie sehr ich dich liebe, wie viel Freiheit ich dir vor allen meinen Weibern gestatte, dich wie meine einzige schätze.
1: Oh, so verzeih.

0: bis ans Ende meines Lebens. Nur verlange nicht mein Herz von mir.
1: Du bist sehr undankbar, Konstanze. Reize meinen Zorn nicht. Bedenke, dass du in meiner Gewalt bist.
0: Ich bitte, Herr, vergönne mir nur ein wenig Zeit, meinen Schmerz zu vergessen.
1: Wie oft gewährte ich dir diese Bitte schon?
0: Nur noch diesmal.
1: Gut. Zum letzten Mal, Konstanze. Geh. Geh. Ihr Schmerz, ihre Tränen, ihre Standhaftigkeit bezaubern mein Herz immer mehr, machen mir ihre Liebe nur noch wünschenswerter. Wer wollte gegen ein solches Herz Gewalt brauchen? Nein, Konstanze, nein, auch Selim hat ein Herz, auch Selim kennt die Liebe.
2: Herr, verzeiht, dass ich es wage, dich zu stören.
1: Was willst du, Pedrillo?
2: Dieser junge Mann hat in Italien die Baukunst studiert. Er hörte von deiner Macht, von deinem Reichtum und kommt her, dir als Baumeister seine Dienste anzubieten.
3: Herr, ich wäre glücklich, wenn ich euch mit meinen geringen Fähigkeiten dienen könnte.
1: Nun, du gefällst mir. Ich will sehen, was du kannst. Pedrillo, sorge für seinen Unterhalt. Ich werde dich morgen wieder rufen lassen.
4: Triumph, Herr, Triumph! Der erste Schritt wäre getan.
3: Konstanze, was könnte ich für dich tun?
4: Ruhig, bester Herr, ruhig! Verstellung wird uns weit bessere Dienste leisten.
3: Pedrillo, wäre es möglich, Sie zu sprechen?
4: Wir wollen sehen. Kommen Sie nur mit mir. Aber vorsichtig, denn hier hat alles Augen und Ohren.
5: Wohin?
4: Hinein.
5: Was will das Gesicht? Zurück mit euch!
4: Gemach, Meister Grobian, gemach! Er ist in des Bassers Diensten.
5: In des Henkers Diensten mag er sein. Er kommt mir nicht herein.
4: Du alter Dummkopf! Er ist doch der Baumeister, den der Basser angenommen hat. Wir werden hineinspazieren.
5: Das will ich sehen. Marsch! Trollt euch fort! Marsch, marsch, marsch! Rollt euch fort! Sonst soll die Bastonade euch gleich zu nichts mehr stehen.

0: Zärtlichkeit? Schmeicheln? Hier sind wir in der Türkei. Ich bin dein Herr, du meine Sklavin.
1: Ich deine Sklavin? Sag mir das noch einmal.
0: Du hast doch wohl nicht vergessen, dass dich der Bassa mir zur Sklavin geschenkt hat.
1: Bassa hin, Bassa her. Mädchen sind keine Ware zum Verschenken.
0: Bei Mahomet, sie macht mich rasend. Ich befehle dir augenblicklich, mich zu lieben.
1: Wag es nicht, mich anzurühren, wenn dir deine Augen lieb sind. Also geh.
0: Das ist ein Satan. Ich gehe, doch rate ich dir. Der Schurke mit Trillions

0: Konstanze, wie denkst du jetzt über mein Begehren? Der Tag ist bald verstrichen. Morgen musst du mich lieben.
1: Muss? Kann man die Liebe befehlen? Ich werde stets so denken wie jetzt, dich verehren, aber lieben? Nie, nie!
0: Und du zitterst nicht vor der Gewalt, die ich über dich habe?
1: Nein! Sterben ist alles, was ich zu erwarten habe.
0: Konstanze, willst du deinen Sinn nie ändern? Dann zittere vor den Martern aller Arten.
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